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1: Tiefsttemperaturen zwischen 15 und 10 Grad. Heute im Laufe des Tages teils sonnig, teils wolkig. Meist trocken, im Osten Sachsens vereinzelt Gewitter mit Starkregen. 26 bis 29 Grad. Morgen wechselhaft mit Schauern und kräftigen Gewittern, lokal sogar mit Starkregen, Hagel und Sturmböen, bis 28 Grad.

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1: Tiefsttemperaturen zwischen 15 und 10 Grad. Heute im Laufe des Tages teils sonnig, teils wolkig. Meist trocken, im Osten Sachsens vereinzelt Gewitter mit Starkregen. 26 bis 29 Grad. Morgen wechselhaft mit Schauern und kräftigen Gewittern, lokal sogar mit Starkregen, Hagel und Sturmböen, bis 28 Grad.
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1: Ich bin Florian Klaus. Guten Morgen. Nach dem Weltmeistertitel 2022 steht Argentiniens Fußballnationalmannschaft erneut im WM-Finale. In einem dramatischen Halbfinale hat sich das Team gegen England mit 2:1 durchgesetzt. Damit bekommt Argentinien am Sonntag die Chance, gegen Spanien den Titel zu verteidigen. Moritz Einzel berichtet.
2: Das erste Tor in diesem Halbfinale erzielten die Engländer. Anthony Gordon ließ das Team von Thomas Tuchel mit seinem Treffer nach einer knappen Stunde träumen. Doch dann drehten die Argentinier auf. Mit einer Wahnsinnsmentalität drückten sie England immer mehr hinten rein. Die Tore dann fast mit Ansage. Enzo Fernandes in der 85. Minute und Lautaro Martinez in der Nachspielzeit.
1: Mit Sprachtests für alle Vierjährigen und gezielter Förderung in den Kitas will Bundesbildungsministerin Prien die Bildungschancen von Kindern in Deutschland angleichen. Sie hat den Entwurf eines neuen Kita-Gesetzes vorgelegt. Bis 2034 verspricht der Bund insgesamt mehr als 9 Milliarden Euro für das Vorhaben. Aus Sicht des Paritätischen Gesamtverbands ist das zu wenig, um die steigenden Anforderungen in der Kindertagesbetreuung zu finanzieren. Viele Kommunen in Sachsen ächzen unter einer schweren Schuldenlast. So stand Leipzig Ende März mit rund 436 Millionen Euro in der Kreide, der Landkreis Görlitz mit fast 160 Millionen und Nordsachsen mit über 120 Millionen, so die Antwort des Innenministeriums auf eine AfD-Anfrage. Knut Michael Kunert fasst zusammen.
3: Das Ministerium bezog sich dabei auf das Statistische Landesamt. Ein Grund für die Schuldenlast sind die seit Jahren steigenden Sozialausgaben. Auch Städte und Gemeinden haben hohe Verbindlichkeiten. Zum Stichtag 31. März waren das in der Oberlausitz zum Beispiel Olbersdorf mit 4 Millionen Euro, Weißwasser mit 2 und Krauschwitz mit 1 Million Euro.
1: Sturm und Hagel haben in den vergangenen Tagen an einigen Orten die Ernte zerstört. Durch die Unwetter sei innerhalb von 48 Stunden ein Schaden von mindestens 50 Millionen Euro entstanden, heißt es von der Spezialversicherung Vereinigte Hagel. 100.000 Hektar Fläche seien demnach beschädigt worden. Aus den Regionen Nürnberg und Stuttgart etwa gäbe es Berichte über teils verheerende Totalschäden. Die Kontrollen an der Grenze zwischen Deutschland und Österreich sollen erstmal bleiben. Das haben die Innenminister Dobrindt und Kahner nach einem Treffen gesagt. Die Kontrollen seien demnach funktionsfähig und miteinander abgestimmt. Kahner zufolge ist durch sie illegale Migration zurückgedrängt worden. Die EU-Kommission hatte empfohlen, die Kontrollen schrittweise abzuschaffen.
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4: Guten Morgen, heute heiter bis wolkig, meist trocken, nur vereinzelt Schauer. Höchsttemperaturen zwischen 27 und 30 Grad. Morgen unbeständig, Schauer und Gewitter ziehen durch. Die können regional unwetterartig ausfallen, bis 28 Grad. Und übermorgen wechselhaft mit Schauern und Gewittern, später von Westen her freundlicher und trockener. Ein frischer Wind und es wird kühler, maximal 24 Grad.
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4: A4 Chemnitz Richtung Dresden, ein defekter LKW auf der mittleren Spur zwischen Dreieck Nossen und Wilsdruff. Und eine Fußgängerin auf der A4 Richtung Görlitz, auf der Brücke zwischen Dresden-Altstadt und Dresden-Neustadt hinter der Leitplanke.

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1: Mit Lutz Escher. Die Bundesregierung hat Maßnahmen zum Bürokratieabbau beschlossen, zum Beispiel im Gesundheitswesen. So soll für Patienten die elektronische Überweisung eingeführt werden und die Leistungen der elektronischen Patientenakte deutlich erweitert werden. Ein brennendes Auto hat am Abend auf der A4 Dresden Richtung Chemnitz für lange Staus gesorgt. Der Wagen hatte am Dreieck Nossen wegen eines technischen Defekts Feuer gefangen und war komplett ausgebrannt. Der Freistaat hat 6 weitere Einsatzleitwagen an den Katastrophenschutz der Landkreise Erzgebirge, Mittelsachsen und Zwickau übergeben. Mit ihrer speziellen Ausrüstung können die rollenden Leitstellen unter anderem bei Waldbränden eingesetzt werden. Bewegung, gesunde Ernährung und ein aktives Sozialleben. Wer diese Dinge beherzigt, kann damit sein Demenzrisiko deutlich senken. Das schreibt die Weltgesundheitsorganisation. Bis zu 45% des Risikos seien auf Faktoren zurückzuführen, die der Mensch beeinflussen könne. Argentinien ist Spanien ins Finale der Fußball-Weltmeisterschaft gefolgt. Der Titelverteidiger gewann ein dramatisches Halbfinale gegen England mit 2:1.
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2: Guten Morgen, heute heiter bis wolkig, meist trocken, nur vereinzelt Schauer, Höchsttemperaturen zwischen 27 und 30 Grad. Morgen unbeständig, Schauer und Gewitter ziehen durch, die können regional unwetterartig ausfallen, bis 28 Grad und übermorgen wechselhaft mit Schauern und Gewittern, später von Westen her freundlicher und trockener, ein frischer Wind und es wird kühler, maximal 24 Grad.
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2: A4 Erfurt Richtung Chemnitz, ein defekter LKW an der Auffahrt zur Raststätte Teufelstal.
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1: Ich bin Dominik Schweiger. Guten Morgen. Nach dem Weltmeistertitel in Katar 2022 steht Argentinien wieder im Finale bei der Fußball-WM. Der Titelverteidiger hat das Halbfinale von Atlanta gegen England mit 2:1 gewonnen. Eigentlich waren erst die Engländer in Führung, mit zwei späten Treffern hat Argentinien das Spiel aber noch gedreht. Im WM-Finale treffen die Argentinier am Sonntag auf den Europameister Spanien. Ein brennendes Auto hat am Abend auf der A4 Dresden Richtung Chemnitz für lange Staus gesorgt. Nach Polizeiangaben war der Wagen vermutlich wegen eines technischen Defekts zwischen Wilsdruf und dem Dreieck Nossen in Brand geraten. Der Fahrer konnte den PKW noch auf dem Standstreifen abstellen und sich in Sicherheit bringen. Die Feuerwehr löschte zwar, konnte das Auto aber nicht mehr retten. Es brannte komplett aus. Die Autobahn musste in Richtung Chemnitz zeitweise voll gesperrt werden. Chemnitz muss in diesem Jahr mit deutlichen Mehrausgaben beim Winterdienst rechnen. Schon im ersten Quartal fielen durch Schnee und Eis Kosten von rund 2,6 Millionen Euro an. Damit waren bereits 70% der Ausgaben des gesamten Vorjahres erreicht. Einzelheiten von Frederik Seifert.
2: Die Aufwendungen für den Winterdienst hängen in erster Linie von den Witterungsverhältnissen ab. Anfang des Jahres gab es in Chemnitz einen außergewöhnlich strengen Winter mit 45 Frost- und 24 Schneefalltagen. Dazu kommen höhere Kosten für Personal und gestiegene Spritpreise. Die Zahlen wurden von der Verwaltung auf eine Anfrage der AfD-Stadtratsfraktion herausgegeben.
1: Aus der SPD kommt weiter Kritik an dem Plan von Bundesfamilienministerin Prien, beim Unterhaltsvorschuss für Alleinerziehende zu sparen. Mecklenburg-Vorpommerns Ministerpräsidentin Schwesig hat im Spiegel gesagt, dass auch Alleinerziehende mit Kindern im Alter von 16 und 17 Kosten haben. Auch in dem Alter bräuchten Kinder Unterstützung. Für sie soll der Vorschuss nach Priens Plänen aber wegfallen. Man kennt das ja. Zum Jahreswechsel ist die Motivation auf Sport groß. Man schließt einen Vertrag im Fitnessstudio ab. Fürs Gewissen geht dann aber nicht hin. Manchmal ist es dann schwierig, aus diesem Vertrag wieder rauszukommen. Genau darum geht's heute vor dem Bundesgerichtshof. Thomas Brock berichtet.
3: Seit Wochen nicht beim Training, aber dennoch jeden Monat Beiträge zahlen. In Krisenzeiten wie diesen kann eine Kündigung durchaus sinnvoll sein. Aber so leicht wollen Fitnessstudios ihre Kunden auch nicht verlieren. Auf der Seite des Kündigungsformulars der Fitnesskette wird deshalb prominent auf die Möglichkeit hingewiesen, den Vertrag auch nur zu pausieren. Zu prominent meinen die Verbraucherschützer.
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4: Guten Morgen, heute heiter bis wolkig, meist trocken, nur vereinzelt Schauer, Höchsttemperaturen zwischen 27 und 30 Grad. Morgen unbeständig, Schauer und Gewitter ziehen durch, die können regional unwetterartig ausfallen, bis 28 Grad und übermorgen wechselhaft mit Schauern und Gewittern, später von Westen her freundlicher und trockener, ein frischer Wind und es wird kühler, maximal 24 Grad.
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4: Auf den Straßen rollt es soweit störungsfrei. Geblitzt wird in Wüstenbrand auf der Limbacher Straße.
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4: Es ist Donnerstag, der 16. Juli. Ich bin Stefan Bodinus, habe für Sie 70er, 80er und die schönsten Schlager. Wir hören gleich Roland Kaiser, zuvor Glenn Campbell und Sunflower.

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Jetzt Blue System um 6.11 Uhr. Guten Morgen.

gleich 6.18 Uhr. Ja, mal schön durchlüften hier. Fenster auf, frische, kühle Luft reinlassen. Also ich kann es auch gebrauchen. Wir hatten gestern eine Firmenfeier und es war wohl ein Glas Rosé zu viel. Ricky Poveri jetzt auf Antenne Sachsen. Schönen Donnerstagmorgen.

0: Antenne Sachsen gleich mit Kerstin Ott und Helene Fischer.
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2: Mit Lutz Escher. Mit Sprachtests für alle Vierjährigen und gezielter Förderung in den Kitas will Bundesbildungsministerin Karin Prien die Bildungschancen von Kindern angleichen. Bis 2034 plant der Bund insgesamt mehr als 9 Milliarden Euro für das Vorhaben. Die Schülerzahlen an allgemeinbildenden Schulen in Sachsen steigt voraussichtlich nur noch bis zum nächsten Schuljahr, bevor sie wieder sinken. Das zeigt eine neue Prognose des Statistischen Landesamtes. Mit einem neuen System will Dresden Straßenschäden künftig noch besser und schneller erkennen. 5 Messstellen werden dazu eingerichtet. In die Fahrbahn kommen Sensoren, die unter anderem das Gewicht der Fahrzeuge erfassen. Sturm und Hagel haben in den vergangenen Tagen an einigen Orten die Ernte zerstört. Aus den Regionen Nürnberg und Stuttgart etwa gibt es Berichte über teils verheerende Totalschäden. Nach dem Weltmeistertitel 2022 steht Argentiniens Fußballnationalmannschaft erneut im WM-Finale. In einem dramatischen Halbfinale hat sich das Team gegen England mit 2:1 durchgesetzt.
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3: Guten Morgen, heute heiter bis wolkig, meist trocken, nur vereinzelt Schauer, Höchsttemperaturen zwischen 27 und 30 Grad. Morgen unbeständig, Schauer und Gewitter ziehen durch. Die können regional unwetterartig ausfallen, bis 28 Grad. Und übermorgen wechselhaft mit Schauern und Gewittern, später von Westen her freundlicher und trockener. Ein frischer Wind und es wird kühler, maximal 24 Grad.
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3: Berufsverkehr auf den Straßen, aber keine größeren Störungen. Geblitzt wird in Wüstenbrand auf der Limbacher Straße.
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0: Hier ist Antenne Sachsen. Am Sonntag das Fußball-WM-Finale Argentinien gegen Spanien. Das wissen wir seit gestern Abend. Ja, der Titelverteidiger Argentinien hat es also wieder geschafft. Die Südamerikaner sind die Comeback-Könige dieser Weltmeisterschaft. Und England wartet weiter. Jens Umbreit?
1: Richtig, seit 1966 kein Titel für das Mutterland. Und jetzt am Samstag nur Spiel um Platz 3. Die nächste Hoffnung heißt Europameisterschaft in 2 Jahren im eigenen Land. Das gestern war ein wildes, ein hartes, ein dramatisches Halbfinale. Die erste Halbzeit war mehr Kampf als Fußball. Man merkte deutlich, diese beiden Länder, das ist eine große Rivalität. Nach der Pause traf dann Anthony Gordon nach einem langen Pass von Harry Kane zum 1:0 für England. Danach zogen sich die Three Lions weit zurück. Zu weit zurück. Keeper Jordan Pickford rettete mehrfach glänzend. 2-mal half auch der Pfosten. Aber der Druck von Argentinien wurde erdrückend. In der 85. Minute nutzte Enzo Fernandes den Platz vor dem Strafraum und traf aus der Distanz zum Ausgleich. England lernte nichts daraus. In der 2. Minute der Nachspielzeit Lionel Messi flankte von rechts ungehindert und der eingewechselte Lautaro Martinez köpfte Argentinien ins

0: Finale zum 2:1. Messi bereitete beide Tore vor. Er steht bei seiner 6. WM-Teilnahme zum 3. Mal im Endspiel. Am Sonntag in New York wartet Spanien, der Europameister gegen den Weltmeister. Besser geht's nicht.
1: Dankeschön, Jens. Antenne Sachsen jetzt mit Stefan Remmler. Keine Sterne in Athen.
2: 3, 4, 5 Mal in einem Monat.

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0: Antenne Sachsen gleich mit Andy Borg.
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9: Ich bin Dominik Schweiger. Guten Morgen. Der amtierende Weltmeister Argentinien gegen den amtierenden Europameister Spanien. Das ist das Finale bei der Fußball-Weltmeisterschaft diesen Sonntag. Argentinien gewann sein Halbfinale gegen England mit 2:1 und das, obwohl der Titelverteidiger zwischendurch mit 0:1 zurückgelegen hatte. Für England um Kapitän Harry Kane vom FC Bayern bleibt nur das Spiel um Platz 3 gegen Frankreich. Schwarzarbeit, gefälschte Belege, Steuerhinterziehung. Das alles soll in Deutschland schwieriger werden. Wie? Dazu stellen Finanzminister Klingbeil und Justizminister

0: Ministerin Hubich heute einen Aktionsplan vor. Unter anderem sollen Steuerbetrüger härter bestraft werden. Eine Selbstanzeige zum Beispiel soll nicht mehr automatisch Straffreiheit bedeuten. Der Freistaat hat weitere 6 Einsatzleitwagen an den sächsischen Katastrophenschutz übergeben. Die Fahrzeuge sind unter anderem für die Landkreise Erzgebirge, Mittelsachsen und Zwickau bestimmt. Mit ihrer speziellen Ausrüstung können sie zum Beispiel bei Waldbränden eingesetzt werden, um die Löscharbeiten direkt vor Ort zu koordinieren. Insgesamt gibt es jetzt 11 solcher rollenden Leitstellen in Sachsen. 7,7 Millionen Euro hat der Freistaat in die Führungsfahrzeuge investiert. In Dresden sollen Straßenschäden künftig noch besser und vor allem schneller erkannt werden. Die Stadt installiert dazu an 5 Hauptverkehrsstraßen ein neuartiges Messsystem. Die dort verbauten Sensoren und Kontaktschleifen erfassen zum Beispiel das Gewicht der Fahrzeuge. Peter Lebelt vom Straßen- und Tiefbauamt.
1: Also die Gewichte der Achsen verursachen Mikroschädigungen im Material. Das ist dann meist im unteren Bereich der Asphaltschicht. Und die Risse, die dort entstehen, setzen sich dann fort bis an die Oberfläche. Und wenn die dann an der Oberfläche sind, ist aber eigentlich schon zu spät. Und durch diese Detektion der Achslasten können wir dann eben eher eingreifen in den Schädigungsmechanismus der Asphaltstraßen und können die wieder instand setzen, bevor die an der Oberfläche schon erkennbar geschädigt sind.
0: Zu viel Hitze, zu wenig Regen. Seit Jahren wird's immer trockener bei uns. Und das wiederum lässt Seen, Flüsse und Bäche schrumpfen. Wie niedrig die Pegelstände wirklich sind, zeigt seit heute eine einheitliche Website, NIWIS. Dieses Niedrigwasserinformationssystem soll helfen, Trockenheit früher zu erkennen und rechtzeitig gegenzusteuern. Besonders niedrig sind die Pegelstände aktuell in Bayern und Baden-Württemberg.
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3: Guten Morgen, örtlich noch Nebel, heute heiter bis wolkig, meist trocken, bis 30 Grad. Morgen wechselhaft mit Schauern und Gewittern, die können regional auch unwetterartig ausfallen. Starkregen, Sturmböen, Hagel, maximal 28 Grad.
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3: Berufsverkehr auf den Straßen, außerdem Fußgänger auf der A13 Richtung Dresden am Dreieck Dresden-Nord. Geblitzt wird in Wüstenbrand auf der Limbacher Straße. Weiter geht's mit einem Spaßvogel. Er braucht kein Mikrofon. Zuletzt hat er in einer Fernsehshow in einem Blumenstrauß gesungen. Aus Spaß hat ihn gehalten wie Mikro. Hier ist Andy Borg.

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aber am Donnerstagmorgen auf Antenne Sachsen. Wir haben 7.14 Uhr. Lionel Messi hat bei der letzten Weltmeisterschaft seiner Karriere das Finale erreicht. Und wenn man gesehen hat, wie er in der 85. Minute noch den englischen Verteidigern davon geflitzt ist, hängt er bestimmt nochmal 4 Jahre dran. Also Sonntagabend das WM-Finale Argentinien gegen Spanien. Mit einer Halbzeitshow, die vermutlich sogar bis zu 30 Minuten gehen könnte. Und da wird unter anderem sie auftreten, Madonna.

0: 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Als nächstes Johnny Wakeland und In Zaire.
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5: Mit Lutz Escher. Schwarzarbeit, gefälschte Belege, Steuerhinterziehung, das alles soll schwieriger werden. Unter anderem sollen Steuerbetrüger künftig härter bestraft werden. Eine Selbstanzeige beispielsweise soll nicht mehr automatisch Straffreiheit bedeuten. Ein brennendes Auto hat gestern Abend auf der A4 Dresden Richtung Chemnitz für lange Staus gesorgt. Der Wagen hatte am Dreieck Nossen wegen eines technischen Defekts Feuer gefangen und war komplett ausgebrannt. Der Fahrer blieb unverletzt. Ein Großbrand auf einem ehemaligen Truppenübungsgelände im Müritz-Nationalpark hat sich weiter ausgedehnt. Mittlerweile stehe eine Fläche von 269 Hektar in Flammen, teilte der Landkreis Mecklenburgische Seenplatte mit. Chemnitz muss beim Winterdienst mit deutlich höheren Ausgaben rechnen. Durch den harten Winter Anfang des Jahres sind schon 70% des gesamten Jahresbudgets für die Räumung verbraucht worden. Argentinien ist Spanien ins Finale der Fußball-Weltmeisterschaft gefolgt.

0: Der Titelverteidiger gewann ein dramatisches Halbfinale in Atlanta gegen England mit 2:1.
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2: Guten Morgen, örtlich noch Nebel, heute heiter bis wolkig, meist trocken, bis 30 Grad. Morgen wechselhaft mit Schauern und Gewittern, die können regional auch unwetterartig ausfallen. Starkregen, Sturm, Böen, Hagel, maximal 28 Grad.
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2: Personen auf der Fahrbahn auf der A13 Richtung Dresden am Dreieck Dresden Nord. Dann ein defektes Fahrzeug auf der B169 Seerhausen Richtung Riesa auf der rechten Spur. Geblitzt wird auf der B87 Abfahrt Gräfendorf und den Wüstenbrand auf der Limbacher Straße.
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The Other Ones am Donnerstagmorgen auf Antenne Sachsen. Wichtig auf der B169, da aufpassen, von Seerhausen Richtung Riesa, eine Fahrzeugpanne hinter einer Kurve auf der rechten Spur. Und neue Blitzer wurde uns gerade gemeldet auf der A4 Görlitz Richtung Dresden am Dreieck Dresden-Nord. Hier ist Westernhagen.

0: Minuten um 8. Guten Morgen, hier ist Antenne Sachsen. 70er, 80er und die schönsten Schlager. Jetzt ein schöner Muntermacher von Marianne Rosenberg.
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0: Antenne Sachsen, gleich mit Musik aus den 70ern von Harpo.
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6: Ich bin Dominik Schweiger. Guten Morgen. 0:1 gegen England.

0: Rückgelegen, die Partie in der Nachspielzeit zu einem 2:1-Sieg gedreht und damit jetzt auf der Zielgeraden zur Titelverteidigung. Argentinien hat sich bei der Fußball-WM ins Finale gespielt. Damit kommt's am Sonntag in New York zum Duell zwischen Europameister Spanien und dem amtierenden Weltmeister Argentinien. England muss sich mit dem Spiel um Platz 3 gegen Frankreich zufrieden geben. Das ist dann am Samstag. Vorschülerinnen und Vorschüler, die in sozial und wirtschaftlich benachteiligten Gegenden leben, sind häufiger übergewichtig oder fettleibig. Das zeigt eine Studie des Robert-Koch-Instituts mit Daten von über 4 Millionen Kindern. Fast jedes zehnte bis jedes achte von ihnen war übergewichtig. Betroffen sind vor allem Kinder, die in der Großstadt oder auf dem Land leben. Dort gibt's weniger Sport- und Freizeitangebote. Ein brennendes Auto hat am Abend auf der A4 Dresden Richtung Chemnitz für lange Staus gesorgt. Nach Polizeiangaben war der Wagen vermutlich wegen eines technischen Defekts zwischen Wilstruf und dem Dreieck Nossen in Brand geraten. Der Fahrer konnte den PKW noch auf dem Standstreifen abstellen und sich in Sicherheit bringen. Die Feuerwehr löschte zwar, konnte das Auto aber nicht mehr retten. Es brannte komplett aus. Die Autobahn musste in Richtung Chemnitz zeitweise komplett gesperrt werden. Hitzesommer machen Deutschland durstig und das Wasser wird knapp. Rund 80 Kommunen müssen, laut Deutschem Städtetag, mittlerweile in jedem Hitzesommer verbieten, Trink- oder Grundwasser uneingeschränkt zu nutzen. Die Forderung lautet deshalb, wenn Gewerbe, Industrie und Landwirtschaft das Wasser für wirtschaftliche Zwecke nutzen wollen, sollten Bund und Länder dafür Gebühren verlangen. In Dresden beginnt heute der deutsche Schachgipfel. 10 Tage lang werden Turniere und Wettkämpfe ausgetragen, darunter auch die deutschen Meisterschaften. Neben den Titelkämpfen der nationalen Elite steht im Kongresscenter auch das Finale der deutschen Schach-Amateurmeisterschaft auf dem Programm. Dafür haben sich mehr als 300 Finalistinnen und Finalisten aus ganz Deutschland qualifiziert.
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2: Teils sonnig, teils wolkig, meist trocken, bis 30 Grad. Morgen wechselhaft mit Schauern und Gewittern, die können regional auch unwetterartig ausfallen. Starkregen, Sturm, Böen, Hagel, maximal 28 Grad.
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2: Berufsverkehr auf den Straßen, außerdem Rehe an der A72 Abfahrt Chemnitz Süd. Eine Autopanne auf der B169 von Seerhausen Richtung Riesa, hinter einer Kurve auf der rechten Spur. Geblitzt wird auf der R4 Görlitz Richtung Dresden am Dreieck Dresden Nord, Görlitz Dr. Karl Baum Allee und B87 Abzweig Gräfendorf.
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2: Donnerstag, der 16. Juli. Stefan Bodino ist mein Name. Gleich hören wir Matthias Reim. Supertram zu Beginn aus den 70ern. Harpo mit Horoscope.

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0: zwischen Sternen, auch bei seinem aktuellen Schlager.
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0: Letzte Woche Platz 10 bei den Antenne Sachsen Schlagern der Woche. Morgen Abend 18 Uhr dann eine neue Ausgabe unserer Hörer-Hitparade. Wir haben es 8.12 Uhr, jetzt Supertramp.

0: Guten Morgen, 8.19 Uhr. Sie kreisen schon wieder ums Funkhaus, sind absolute Flugkünstler, die Mauersegler. Aber die können sich auch mal verfliegen. Bei meinen Eltern ist gestern ein Mauersegler ins Schlafzimmer geflogen und da war mal wieder was los im Schlafzimmer meiner Eltern. Der Vogel hat dann auch wieder den Weg rausgefunden. Wir hören gleich Bad Boys Blue und I Wanna Be Your Heartbeat auf Antenne Sachsen in 19 Sekunden.
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0: gleich auf Antenne Sachsen DJ Ötzi und Nick P. Ein Stern, der deinen Namen trägt.
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2: Mit Lutz Escher. Vorschüler, die in sozial und wirtschaftlich benachteiligten Gegenden leben, sind häufig übergewichtig. Das zeigen Daten des Robert-Koch-Instituts von über 4 Millionen Kindern. Etwa jedes 10. bis jedes 8. von ihnen war übergewichtig. Der Freistaat Sachsen hat 6 weitere Einsatzleitwagen an den Katastrophenschutz der Landkreise Erzgebirge, Mittelsachsen und Zwickau übergeben. Mit ihrer speziellen Ausrüstung können die rollenden Leitstellen unter anderem bei Waldbränden eingesetzt werden. Mit einem neuen System will Dresden Straßenschäden künftig besser und schneller erkennen. Dazu werden 5 Messstellen eingerichtet. In die Fahrbahn kommen Sensoren, die unter anderem das Gewicht der Fahrzeuge erfassen. Nordkorea und China wollen ihre Zusammenarbeit ausbauen. Das haben ranghohe Regierungsvertreter beider Länder bei gemeinsamen Gesprächen angekündigt. Argentinien hat sich bei der Fußball-WM mit einem 2:1 gegen England ins Finale gespielt. Damit kommt es am Sonntag in New York zum Duell zwischen Europameister Spanien und dem amtierenden Weltmeister Argentinien.
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3: Teils sonnig, teils wolkig, meist trocken, bis 30 Grad. Morgen wechselhaft mit Schauern und Gewittern, die können regional auch unwetterartig ausfallen. Starkregen, Sturm, Böen, Hagel, maximal 28 Grad.
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3: A4 Richtung Erfurt, 3 Kilometer Stau zwischen Chemnitz-Glöser und dem Kreuz Chemnitz. 14 Minuten dauert's länger, dann liegt ein Metallrohr auf der A4 Erfurt Richtung Chemnitz zwischen Schmölln und Merane. Geblitzt wird auf DB2 Leipzig, Neue Messe, stadteinwärts, Heidenau, Hauptstraße Richtung Pirna, Dresden, Kesselsdorfer Straße und in Görlitz auf der Dr. Karlbaum Allee.
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0: 8.40 Uhr.
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0: Und gleich Howard Carpendale auf Antenne Sachsen.
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9: Ich bin Dominik Schweiger. Guten Morgen. 0:1 gegen England zurückgelegen, die Partie in der Nachspielzeit zu einem 2:1-Sieg gedreht und damit jetzt auf der Zielgeraden zur Titelverteidigung. Argentinien hat sich bei der Fußball-WM ins Finale gespielt. Damit kommt's am Sonntag in New York zum Duell zwischen Europameister Spanien und dem amtierenden Weltmeister.

0: Weltmeister Argentinien. England muss sich mit dem Spiel um Platz 3 gegen Frankreich zufrieden geben. Das ist dann am Samstag. Vorschülerinnen und Vorschüler, die in sozial und wirtschaftlich benachteiligten Gegenden leben, sind häufiger übergewichtig oder fettleibig. Das zeigt eine Studie des Robert-Koch-Instituts mit Daten von über 4 Millionen Kindern. Fast jedes zehnte bis jedes achte von ihnen war übergewichtig. Betroffen sind vor allem Kinder, die in der Großstadt oder auf dem Land leben. Dort gibt's weniger Sport- und Freizeitangebote. Ein brennendes Auto hat am Abend auf der A4 Dresden Richtung Chemnitz für lange Staus gesorgt. Nach Polizeiangaben war der Wagen vermutlich wegen eines technischen Defekts zwischen Wilsdruff und dem Dreieck Nossen in Brand geraten. Der Fahrer konnte den PKW noch auf dem Standstreifen abstellen und sich in Sicherheit bringen. Die Feuerwehr löschte zwar, konnte das Auto aber nicht mehr retten, es brannte komplett aus. Die Autobahn musste in Richtung Chemnitz zeitweise komplett gesperrt werden. Hitzesommer machen Deutschland durstig und das Wasser wird knapp. Rund 80 Kommunen müssen, laut Deutschem Städtetag, mittlerweile in jedem Hitzesommer verbieten, Trink- oder Grundwasser uneingeschränkt zu nutzen. Die Forderung lautet deshalb, wenn Gewerbe, Industrie und Landwirtschaft das Wasser für wirtschaftliche Zwecke nutzen wollen, sollten Bund und Länder dafür Gebühren verlangen. In Dresden beginnt heute der deutsche Schachgipfel. 10 Tage lang werden Turniere und Wettkämpfe ausgetragen, darunter auch die deutschen Meisterschaften. Neben den Titelkämpfen der nationalen Elite steht im Kongresscenter auch das Finale der deutschen Schach-Amateurmeisterschaft auf dem Programm. Dafür haben sich mehr als 300 Finalistinnen und Finalisten aus ganz Deutschland qualifiziert.
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2: Teils sonnig, teils wolkig, meist trocken, bis 30 Grad. Morgen wechselhaft mit Schauern und Gewittern, die können regional auch unwetterartig ausfallen. Starkregen, Sturmböen, Hagel, maximal 28 Grad.
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2: Autopanne auf der R14 Leipzig Richtung Dresden an der Abfahrt Grimma und noch eine LKW-Panne auf der R14 Richtung Leipzig zwischen Mutschen und Grimma auf der Muldebrücke. Und geblitzt wird in Grimma auf der Beiersdorfer Straße, in Eibenstock, Karlsbader Straße, in Leipzig, B2, Neue Messe, Stadt Einwärts und auf der R4 Görlitz Richtung Dresden am Dreieck Dresden Nord.
3: Guten Morgen, Sachsen!
2: Danke fürs Einschalten, ich bin Stefan Modinos, hab für Sie 70er, 80er und die schönsten Schlager. Gleich Red Red Wine von UB40, zuvor Howard Carpendale.

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Musik aus den 70ern von den Buggles am Donnerstagmorgen. Sie kennen Sat.1 und in Planung ist ein neuer Fernsehsender namens Sat.2. Soll im Winter starten, richtet sich an ein älteres Publikum. Da laufen dann Serienklassiker wie Der Bulle von Tölz und Kommissar Rex. Vielleicht denken die Fernsehkollegen, in der älteren Zielgruppe hat man sowieso vergessen, wer der Mörder war. Und ich muss sagen, ja, das kenne ich. Also ich gucke ja ganz viel von diesen Miniserien auf Netflix. Und ich merke dann immer, es ist spät, so mitten in der ersten Folge, das habe ich doch schon mal gesehen. Ja gut, ich bin ja seit 2 Wochen auch schon Ü50. Antenne Sachsen, gleich mit Wolfgang Petri und das

0: Antenne Sachsen gleich mit Racy und Some Girls.
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6: Mit Lutz Escher. Vorschüler, die in sozial und wirtschaftlich benachteiligten Gegenden leben, sind häufig übergewichtig. Das zeigen Daten des Robert-Koch-Instituts von über 4 Millionen Kindern. Etwa jedes 10. bis jedes 8. von ihnen war übergewichtig. Der Freistaat Sachsen hat 6 weitere Einsatzleitwagen an den Katastrophenschutz der Landkreise Erzgebirge, Mittelsachsen und Zwickau übergeben. Mit ihrer speziellen Ausrüstung können die rollenden Leitstellen unter anderem bei Waldbränden eingesetzt werden. Mit einem neuen System will Dresden Straßenschäden künftig besser und schneller erkennen. Dazu werden 5 Messstellen eingerichtet. In die Fahrbahn kommen Sensoren, die unter anderem das Gewicht der Fahrzeuge erfassen. Nordkorea und China wollen ihre Zusammenarbeit ausbauen. Das haben ranghohe Regierungsvertreter beider Länder bei gemeinsamen Gesprächen angekündigt. Argentinien hat sich bei der Fußball-WM mit einem 2:1 gegen England ins Finale gespielt. Damit kommt

0: Das am Sonntag in New York zum Duell zwischen Europameister Spanien und dem amtierenden Weltmeister Argentinien.
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2: Teils sonnig, teils wolkig, meist trocken, bis 30 Grad. Morgen wechselhaft mit Schauern und Gewittern, die können regional auch unwetterartig ausfallen. Starkregen, Sturm, Böen, Hagel, maximal 28 Grad.
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2: Ein Holzbalken liegt auf der A4 Dresden Richtung Chemnitz zwischen Berbersdorf und Hainichen. Auf der A72 Chemnitz Richtung Zwickau, Wartungsarbeiten zwischen Stolberg West und Hartenstein, 2 Kilometer Stau, 10 Minuten dauert's länger. Schwertransport zwischen Wittgensdorf und Hausdorf, dort momentan Vollsperrung. Geblitzt wird in Hoyerswerda, Kamenzer Bogen statt einwärts, Görlitz, Dr. Karlbaum Allee Richtung Grenze, Heidenau auf der Hauptstraße Richtung Pirna, in Eibenstock auf der Karlsbader Straße und in Grimma auf der Beiersdorfer Straße.
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0: Morgen, hier ist Antenne Sachsen. Am Sonntag das Fußball-WM-Finale Argentinien gegen Spanien. Das wissen wir seit gestern Abend. Ja, der Titelverteidiger Argentinien hat es also wieder geschafft. Die Südamerikaner sind die Comeback-Könige dieser Weltmeisterschaft. Und England wartet weiter. Jens Umbreit?
1: Richtig, seit 1966 kein Titel für das Mutterland. Und jetzt am Samstag nur Spiel um Platz 3. Die nächste Hoffnung heißt Europameisterschaft in 2 Jahren im eigenen Land. Das gestern war ein wildes, ein hartes, ein dramatisches Halbfinale. Die erste Halbzeit war mehr Kampf als Fußball. Man merkte deutlich, diese beiden Länder, das ist eine große Rivalität. Nach der Pause traf dann Anthony Gordon nach einem langen Pass von Harry Kane zum 1:0 für England. Danach zogen sich die Three Lions weit zurück. Zu weit zurück. Keeper Jordan Pickford rettete mehrfach glänzend, zweimal half auch der Pfosten. Aber der Druck von Argentinien wurde erdrückend. In der 85. Minute nutzte Enzo Fernandes den Platz vor dem Strafraum und traf aus der Distanz zum Ausgleich. England lernte nichts daraus. In der 2. Minute der Nachspielzeit Lionel Messi flankte von rechts ungehindert und der eingewechselte Lautaro Martinez köpfte Argentinien ins Finale zum 2:1. Messi bereitete beide Tore vor. Er steht bei seiner 6. WM-Teilnahme zum 3. Mal im Endspiel. Am Sonntag in New York wartet Spanien, der Europameister gegen den Weltmeister. Besser geht's nicht.
0: Ja, danke schön, Jens. Antenne Sachsen jetzt mit Pur.

0: Antenne Sachsen gleich mit dem Frank-Farian-Projekt Eruption.
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9: Ich bin Dominik Schweiger. Neonazi-Maler Svenja Liebig hat das Chemnitzer Frauengefängnis bereits wieder verlassen. Er soll seine Haftstrafe wegen Volksverhetzung in einem Gefängnis für Männer absitzen. Das hat das sächsische Justizministerium mitgeteilt. Nachdem Liebig von Tschechien ausgeliefert wurde, kam er gestern zunächst in das Frauengefängnis in Chemnitz. Noch am selben Tag sei er in die JVA Zeithain verlegt worden, heißt es nun. 2025 hatte der Rechtsextremist Sven Liebig den Geschlechtseintrag von männlich zu weiblich ändern lassen, was Kritiker für eine Provokation halten. Die Unwetter der letzten Tage haben in Teilen Deutschlands ganz schön Verwüstung angerichtet, unter anderem in der Landwirtschaft. Da sind innerhalb von 48 Stunden Schäden von mindestens 50 Millionen Euro entstanden, schätzt die Spezialversicherung Vereinigte Hage. Mehr von Lea Matschulat.
10: Der Nordosten Niedersachsens, Nordhessen, Ostwestfalen, Lippe und Teile von Thüringen, das sind nur einige der Gebiete, in denen es zu Beginn der Woche so heftig gehagelt, geregnet oder auch gestürmt hat, dass nun Teile der Ernte hin sind. Betroffen sind unter anderem Weizen und Raps und auch Kartoffeln und Hopfen. Teilweise hätten Sturm und Hagel Rapsfelder regelrecht abrasiert, heißt es vom Spezialversicherer Vereinigte Hage.
9: In Dresden sollen Straßenschäden künftig noch besser und vor allem schneller erkannt werden. Die Stadt installiert dazu an 5 Hauptverkehrsstraßen ein neuartiges Messsystem. Die dort verbauten Sensoren und Kontaktschleifen erfassen zum Beispiel das Gewicht der Fahrzeuge. Peter Lebelt vom Straßen- und Tiefbauamt.
11: Also die Gewichte der Achsen verursachen Mikroschädigungen im Material. Das ist dann meist im unteren Bereich der Asphaltschicht. Und die Risse, die dort entstehen, setzen sich dann fort bis an die Oberfläche. Und wenn die dann an der Oberfläche sind, ist aber eigentlich schon zu spät. Und durch diese Detektion der Achslasten können wir dann eben eher eingreifen in den Schädigungsmechanismus der Asphaltstraßen und können die wieder instand setzen, bevor die an der Oberfläche schon erkennbar geschädigt sind.
9: Zu viel Hitze, zu wenig Regen. Seit Jahren wird's immer trockener bei uns. Und das wiederum lässt Seen, Flüsse

0: und Bäche schrumpfen. Wie niedrig die Pegelstände wirklich sind, zeigt seit heute eine einheitliche Website, NIWIS. Dieses Niedrigwasserinformationssystem soll helfen, Trockenheit früher zu erkennen und rechtzeitig gegenzusteuern. Besonders niedrig sind die Pegelstände momentan in Bayern und Baden-Württemberg.
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2: Teils sonnig, teils wolkig, meist trocken, bis 30 Grad. Morgen wechselhaft mit Schauern und Gewittern, die können regional auch unwetterartig ausfallen. Starkregen, Sturmböen, Hagel, maximal 28 Grad.
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2: A4 Richtung Görlitz, stockender Verkehr zwischen Ottendorfer Kriller und Pulsnitz. Dann stockt es auf der A14 Richtung Leipzig, Höhe Nossen-Nord. Und auf der A72 Richtung Hof zwischen Stolberg-West und Hartenstein. Ein Schwertransport zwischen Wittgensdorf und Hausdorf. Geblitzt wird auf der A4 Görlitz Richtung Dresden am Dreieck Dresden-Nord. S34 in Nauendorf Richtung Fischendorf an der Bushaltestelle. Hoyerswerda, Kamenzer Bogen, Eibenstock, Karlsbader Straße und Leipzig, Holzhäuser Straße.
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2: Und gleich gibt's Helene Fischer. Ich will immer wieder dieses Fieber spüren. Außerdem Dan Harrow, Don't Break My Heart. Und zu Beginn aus den 70ern, Eruption, I Can Stand the Rain.

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Musik aus Italien von Dan Harrow, der eigentlich Stefano Zandri heißt und das Lied gar nicht gesungen hat, sondern Tom Hooker. So ein bisschen wie bei Milli Vanilli. Hier ist Antenne Sachsen, 70er, 80er und die schönsten Schlager haben wir für Sie. Jetzt Simon & Garfunkel, das Lied mit dem Lei, Lei, Lei. Hier ist The Boxer.

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0: Madonna, sie hat einen Auftritt am Sonntag beim Fußball-WM-Finale in der Halbzeitshow. Antenne Sachsen mit 70ern, 80ern und den schönsten Schlagern jetzt aus Österreich, Peter Cornelius.
1: Bye.

0: Antenne Sachsen gleich mit Udo Jürgens.
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5: Ich bin Fabian Schaffer. Neonazi Maler Svenja Liebig muss seine Haftstrafe wegen Volksverhetzung nun doch in einem Männergefängnis absetzen. Das teilte das sächsische Justizministerium mit. Nachdem Liebig von Tschechien ausgeliefert wurde, kam er gestern zunächst in das Frauengefängnis in Chemnitz, wurde danach aber in die JVA Zeithain verlegt. Letztes Jahr hatte Sven Liebig den Geschlechtseintrag von männlich zu weiblich ändern lassen. Kritiker werteten das als Provokation. Die deutschen Grenzkontrollen sind ja immer wieder ein Streitthema mit der Europäischen Union. Jetzt verlangt die EU-Kommission noch einmal, dass die Kontrollen enden. Es gäbe weniger Geflüchtete und auch die neuen EU-Asylregeln würden sie überflüssig machen. Die EU-Innenminister beraten heute über die europäische Migrationspolitik. Die Bundesregierung will gemeinsam mit Österreich vorerst an den Kontrollen festhalten. In der europäischen Autoindustrie könnte in den nächsten 14 Jahren fast die Hälfte der Jobs wegfallen. Eine Studie des Fraunhofer Instituts geht konkret von 730.000 gestrichenen Stellen aus. Um möglichst viele Arbeitsplätze zu erhalten, empfehlen die Forscher, auf verschiedene Antriebstechnologien zu setzen. Nach einer Prognose des Statistischen Landesamts werden die Schülerzahlen an allgemeinbildenden Schulen in Sachsen noch bis zum nächsten Schuljahr steigen. Danach wird ein Rückgang erwartet. Während Grundschulen schon jetzt sinkende Zahlen verzeichnen, steigen sie an Berufsschulen voraussichtlich noch bis 2034. Junge Männer bleiben während des Studiums länger im Hotel Mama als junge Frauen. Fast jeder dritte Student wohnt noch daheim bei den Eltern. Bei Studentinnen ist es weniger als jede vierte. Das zeigt eine Auswertung des Zentrums für Hochschulentwicklung. Tine Klimach hat mehr Infos.
6: Wie Studenten leben, hängt auch vom Hochschulstandort ab. Insgesamt ist der Anteil der Studierenden, die bei den Eltern lebten, im Vergleich zur Auswertung von 2023 auf 27,9% zurückgegangen. Ähnlich viele Studierende leben in einer privaten Mietwohnung, rund ein Viertel in einer WG. Im Saarland, dem Spitzenreiter unter den Bundesländern, leben über 40% weiter im Hotel Mama.
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7: Heute sonnig und trocken, dazu sommerlich bei 27 bis 30 Grad. Erst am Abend kann es vereinzelt schon mal regnen oder auch gewittern. Morgen mehr davon, Sonne, Wolken, Wind.

0: Schauer und Gewitter, die auch Unwetterpotenzial haben. Die Höchstwerte liegen bei 29 Grad. Im Laufe des Nachmittags wird es dann aber schon kühler und das Wochenende unbeständig.
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0: Auf den Straßen läuft derzeit alles störungsfrei. Es wird geblitzt. B93, Merane Richtung Zwickau, kurz nach dem Moseler Tunnel. B95 in Annaberg-Buchholz nach der Abfahrt Bernsteiner Straße. Dann Heidenau, Hauptstraße Richtung Pirna an der Startankstelle. Auf der S43 in Naundorf Richtung Fischendorf an der Bushaltestelle. Chemnitz, Annaberger Straße stadteinwärts nach dem Südring. Dresden-Kossebaude, Gartenstraße, der Superblitzer stadtauswärts und in Leipzig aufgepasst. Prager Straße stadtauswärts kurz vor der Total.

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1: Die nächsten Karten gehen raus, und zwar für das Konzert von Kathy Melua in Leipzig. Und diese Karten gewinnt Ralf aus Merane.
2: Ach, ein Träumchen hoch drei, ein Träumchen. Bin voll aus dem Häuse. Unglaublich.
1: Kathy Melua ist ja auch ein Träumchen. Also,
2: ja. Ja, genau. Schon alleine die Stimme von der Frau faszinierend.
1: Es ist natürlich ein bisschen Weg, also von Merane nach Leipzig, aber lohnt sich.
2: No? Das ist eine Stunde gerade mal.
1: Gut.
2: Herrlich, ja, nee, traumhaft schön, freue mich riesig drauf.
1: Ja, und das freut uns, dass Sie sich freuen. Ralf, alles richtig gemacht, auf unserer Internetseite angemeldet, antennesachsen.de, Daumen gedrückt, gehofft und eben auf unseren Rückruf gewartet. No?
2: Dass ich heute nochmal von Ihnen angerufen werde, ist der Brüller.
1: Und auch Thomas aus Leipzig hat Glück. Auch für Sie gibt es 2 Konzertkarten für Kathy Melua.
3: Oh, das ist aber schön, da freue ich mich. Danke sehr.
1: Bitte, das Konzert ist am Sonntagabend, Parkbühne Leipzig. Ja, Thomas, da hat es sich doch gelohnt, dass Sie ans Telefon gegangen sind.
3: Ja, für mich auf jeden Fall.
1: Für mich auch, ich freue mich ja immer, ne? Wenn die Karten ja rausgehen. Gut, das war's schon, und dann machen Sie mal weiter mit dem, was Sie gerade machen, ne?
3: Ja, ich bin noch einer, der sein Geld mit Arbeit verdienen muss, danke.
1: Ja, ich auch. Na dann, weitermachen. Na, machen Sie es gut.
3: Alles Gute und vielen Dank. Ja,
1: ja Ihnen auch alles Gute. Ja? Tschüss.
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0: Vielen Dank, dass Sie Antenne Sachsen hören. Gleich David Anders und Jeans On aus den 70ern.
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0: Antenne Sachsen gleich mit Bonnie M.
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1: Ich bin Fabian Schaffer. Neonazi Maler Svenja Liebig muss seine Haftstrafe wegen Volksverhetzung nun doch in einem Männergefängnis absetzen. Das teilte das sächsische Justizministerium mit. Nachdem Liebig von Tschechien ausgeliefert wurde, kam er gestern zunächst in das Frauengefängnis in Chemnitz, wurde danach aber in die JVA Zeithain verlegt. Letztes Jahr hatte Sven Liebig den Geschlechtseintrag von männlich zu weiblich ändern lassen. Kritiker werteten das als Provokation. Wo Kündigung draufsteht, muss auch Kündigung drin sein. Der Bundesgerichtshof hat klargestellt, dass ein Kündigungsbutton auf einer Internetseite nur zur Beendigung eines Vertrags dienen darf. Verboten ist es dem Betreiber, nach dem Klick Alternativen aufzulisten, zum Beispiel den Vertrag nur zu pausieren. Damit hatte eine Klage des Bundesverbands der Verbraucherzentralen gegen eine Fitnesskette Erfolg. Der Freistaat hat weitere 6 Einsatzleitwagen an den sächsischen Katastrophenschutz übergeben. Die Fahrzeuge sind unter anderem für die Landkreise Erzgebirge, Mittelsachsen und Zwickau bestimmt. Mit ihrer speziellen Ausrüstung können sie zum Beispiel bei Waldbränden eingesetzt werden, um die Löscharbeiten direkt vor Ort zu koordinieren. Insgesamt gibt es jetzt 11 solcher rollenden Leitstellen in Sachsen. 7,7 Millionen Euro hat der Freistaat in die Führungsfahrzeuge investiert. Die Unwetter der vergangenen Tage haben in der Landwirtschaft Schäden in Millionenhöhe angerichtet. Laut Schätzungen einer Spezialversicherung belaufen sie sich auf mindestens 50 Millionen Euro. Betroffen seien rund 100.000 Hektar Anbaufläche in mehreren Regionen Deutschlands. Aus den Regionen Nürnberg und Stuttgart wurden teils Totalschäden gemeldet. In Dresden beginnt heute der deutsche Schachgipfel. 10 Tage lang werden Turniere und Wettkämpfe ausgetragen, darunter auch die deutschen Meisterschaften. Neben den Titelkämpfen der nationalen Elite steht im Kongresscenter auch das Finale der deutschen Schachamateurmeisterschaft auf dem Programm. Dafür haben sich mehr als 300 Finalistinnen und Finalisten aus ganz Deutschland qualifiziert.
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3: Heute sonnig und trocken, dazu sommerlich bei 27 bis 30 Grad. Erst am Abend kann es vereinzelt schon mal regnen oder auch gewittern. Morgen mehr davon, Sonne, Wolken, Wind, Schauer und Gewitter, die auch Unwetterpotenzial haben. Die Höchstwerte liegen bei 29 Grad. Im Laufe des Nachmittags wird es dann aber schon kühler und das Wochenende unbeständig.
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3: A4, Dresden Richtung Görlitz, zwischen Ottendorf-Vokrilla und Pulsnitz derzeit 5 Kilometer Stau und ein Auffahrunfall A14 Dresden Richtung Leipzig in der Abfahrt Nossen-Ost, Vorsicht dort. Es blitzt B93, Merane Richtung Zwickau, kurz nach dem Moseler Tunnel, B95, Annaberg-Buchholz nach der Abfahrt Bernsteiner Straße, dann Kosweg am Spitzgrund Richtung Auer nach dem Ortsausgang, außerdem Mitteltrasse am Abzweig nach Lichtentanne Richtung Werdau, Limbach-Oberfrohna, Ostring Richtung Hartmannsdorf, kurz vor der A72 und Leipzig-Prager Straße stadtauswärts, kurz vor der Total.
2: Der

Eros Ramazzotti lief zuletzt auch bei meinem Lieblingsitaliener in Dauerschleife zusammen mit Albano, Romina Power und Ricky Poveri. Läuft doch alles regelmäßig hier auf Antenne Sachsen aus Bella Italia. Ja, falls ihr auch gerade was essen, dann guten Appetit. Unser Menü 70er, 80er und die schönsten Schlager jetzt aus den 70ern, Smokey.

0: Antenne Sachsen, gleich mit Helene Fischer.
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0: Oma auf Antenne Sachsen. Jetzt die Gruppe Silly. Heute Abend Konzert in Dresden. Uwe Hasbecker, der Gitarrist, freut sich schon?
1: Wir machen uns schick, ziehen Abendkleid an, im Fall von Julia. Wir haben Anzüge an und wir spielen unsere Elektroakustik-Show mit vielen akustischen Instrumenten. 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Also viele akustische Instrumente und wir freuen uns, wenn ihr kommen würdet.
0: 19.30 Uhr, Silly in Dresden, Konzertplatz Weißer Hirsch. Mit Julia Neigel und auch Toni Kral, den wir von der Gruppe City kennen. Aber jetzt hör mal, Silly mit Bataillon d'Amour. Mit der unvergessenen Sängerin Tamara Danz. Nächsten Mittwoch, ihr 30. Todestag.

0: Antenne Sachsen gleich mit Juliane Werding.
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8: Mit Ingo Enke. Guten Tag. Die Unwetter der letzten Tage haben in der deutschen Landwirtschaft Schäden in Millionenhöhe angerichtet. Laut Schätzungen einer Spezialversicherung belaufen sie sich auf mindestens 50 Millionen Euro. Betroffen seien rund 100.000 Hektar Anbaufläche von Norddeutschland über Hessen und Thüringen bis ins Vogtland. Aus den Regionen Nürnberg und Stuttgart wurden teilweise Totalschäden gemeldet. Der Breitbandausbau in Leipzig geht weiter. Der Stadtrat hat die Fortsetzung der Förderung beschlossen. Frank Selig berichtet aus Leipzig.
9: Bis zum Sommer kommenden Jahres sollen weitere weiße Flecken im Stadtgebiet beseitigt werden. Also die Bereiche, wo es noch kein schnelles Internet gibt. Man wolle damit die digitale Infrastruktur weiter stärken, heißt es aus dem Rathaus. Das Vorhaben umfasst ein Gesamtvolumen von rund 31 Millionen Euro, das zu 90% von Bund und Land gefördert wird. Zur Umsetzung wurden die Verträge mit Partnern wie Vodafone und der Netz Leipzig GmbH entsprechend angepasst.
8: Letztes Jahr sind deutlich mehr Menschen bei E-Scooter-Unfällen verletzt worden oder ums Leben gekommen. Nach Angaben des Statistischen Bundesamtes waren es etwa 16.500 Unfälle. Das sind gut 38% mehr als im Jahr davor. Auch die Zahl der Todesopfer ist im Vergleich zu 2024 gestiegen. In Freiberg ist ein Autohaus bei einem Brand schwer beschädigt worden. Laut Polizei brach das Feuer am frühen Abend in der Werkstatt aus. Warum, ist noch unklar. Heute soll ein Brandursachenermittler die Brandstelle untersuchen. Die Feuerwehr war mit einem Großaufgebot von über 40 Einsatzkräften und 10 Fahrzeugen vor Ort in der Karl-Schiffner-Straße. Verletzt wurde niemand. Ein 28-jähriger Mann war vor einem Monat nackt im Trilex Görlitz Richtung Dresden gefahren. Strafrechtliche Konsequenzen hat es für ihn nicht. Die Bundespolizei hat die Ermittlungen gegen den Mann eingestellt. Fahrgäste fühlten sich offenbar nicht belästigt. Es waren auch keine Kinder im Zug. Der 28-Jährige hatte offenbar psychische Probleme. Darum wurde

0: die Ermittlungsakte jetzt geschlossen.
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2: Sonne und Wolken heute, es ist größtenteils trocken, vor allem in den Bergen und zum Abend hin sind aber schon mal einzelne Schauer und Gewitter möglich. Die Temperaturen heute nochmal sommerlich und badetauglich bei 27 bis 30 Grad. Morgen auch nochmal warm, aber mehr Wolken als Sonne. Schauer und Gewitter ziehen auch durch, dazu Hagel, Sturmböen und teils große Regenmengen in kurzer Zeit. Es wird ungemütlich, das Wochenende dann auch sehr durchwachsen und kühler.
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2: Achtung, A4 Erfurt Richtung Chemnitz. Zwischen Glauchau Ost und Hohenstein Ernster liegen Gegenstände. Und A4 Dresden Richtung Görlitz eine Schaufel in Höhe Bautzen West. A9 Nürnberg Richtung Leipzig Höhe Bad Dürrenberg. Hier derzeit eine Sperrung nach einem Unfall mit mehreren Fahrzeugen. A14 Dresden Richtung Leipzig. Ein Auffahrunfall in der Abfahrt Nossen Ost. Außerdem Stau auf der A14 Dresden Richtung Leipzig zwischen Mutschen und Grimma. Ein Rad liegt auf der A17 Prag Richtung Dresden im Tunnel Dölzschen. Es staut sich auf der A38 Leipzig Richtung Halle zwischen Übergang Landesgrenze und Kreuz Rippachtal. Und A38 A9 Halle Richtung Leipzig. Ein Unfall mit zwei Fahrzeugen zwischen Lützen und Bad Dürrenberg. Die neuesten Blitzer A4 Görlitz Richtung Dresden kurz vorm Dreieck Dresden Nord. In Grüner Straße der Einheit aus Richtung Wüstenbrand und Görlitz Dr. Karlbaum Allee Richtung Grenze.

Antenne Sachsen mit 70ern, 80ern und den schönsten Schlagern. Natürlich spielen wir auch Andrea Berg. An diesem Wochenende wieder ihr sogenanntes Heimspiel in Asbach, wo sie mit ihrer Familie lebt und ein Hotel führt. Normalerweise ganz ruhig, aber es wird eben laut. Sie gibt Konzerte in Asbach und nächstes Jahr geht Andrea Berg wieder auf Tour, kommt auch nach Sachsen im Oktober 2027 nach Chemnitz und Leipzig.

0: ist Antenne Sachsen, gleich aus den 70ern, City of New Orleans von Arlo Guthrie.
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0: Antenne Sachsen spielt 70er, 80er und die schönsten Schlager. Michael Kunze ist der erfolgreichste deutsche Schlagertexter. Er textete unter anderem Ich war noch niemals in New York, Stimmen im Wind oder Ein Bett im Kornfeld. Und ja, die Liebe, die spielt ja immer wieder eine Rolle in seinen Liedtexten. Aber einfach nur Ich liebe dich, das war ihm meist zu plump.
1: Das ist ja zu oft gesagt worden und zu abgegriffen.
0: Deswegen umschreibt Michael Kunze gern dieses Ich liebe dich, wie hier bei seinem Text für die Münchner Freiheit. 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
1: Antenne Sachsen gleich mit Gloria Gaynor und I Will Survive.
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11: Mit Ingo Enke, guten Tag. Neonazi Marla Svenja Liebig hat das Chemnitzer Frauengefängnis wieder verlassen. Clarissa Kunert zu den Hintergründen.
12: Er soll seine Haftstrafe wegen Volksverhetzung nun doch in einem Gefängnis für Männer absitzen. Das teilte das sächsische Justizministerium nun mit. Nachdem Liebig von Tschechien ausgeliefert wurde, kam er zunächst in das Frauengefängnis in Chemnitz. Noch am selben Tag sei er dann in die JVA Zeithain verlegt worden, hieß es nun. 2025 hatte der Rechtsextremist Sven Liebig den Geschlechtseintrag von männlich zu weiblich ändern lassen, was Kritiker für eine Provokation halten.
11: Wo Kündigung draufsteht, muss auch Kündigung drin sein. Der Bundesgerichtshof hat klargestellt, dass ein Kündigungsbutton auf einer Internetseite nur zur Beendigung eines Vertrags dienen darf. Verboten ist es dem Betreiber, nach dem Klick Alternativen aufzulisten, zum Beispiel den Vertrag nur zu pausieren. Damit hat eine Klage des Bundesverbands der Verbraucherzentralen gegen eine Fitnesskette Erfolg. Nach einer Prognose des Statistischen Landesamtes in Kamenz werden die Schülerzahlen an allgemeinbildenden Schulen in Sachsen noch bis zum nächsten Schuljahr steigen. Danach wird ein Rückgang erwartet. Während Grundschulen schon jetzt sinkende Zahlen verzeichnen, steigen sie an Berufsschulen voraussichtlich noch bis 2034. Männliche Studenten wohnen öfter noch im Hotel Mama als ihre weiblichen Kommilitonen. Knapp ein Drittel der Männer ist fürs Studium nicht von zu Hause ausgezogen. Bei den Frauen ist es weniger als ein Viertel. Das zeigt eine Auswertung des Zentrums für Hochschulentwicklung. Am seltensten ziehen die Studis im Saarland aus. Dort leben fast 43% der Studenten weiter zu Hause. In Delitzsch steigt heute wieder der deliziöse Abendmarkt. Zum zweiten Mal in diesem Jahr. Bis 21 Uhr bieten Händler an etwa 50 Ständen ihre Waren an. Verschiedene Ess- und Trinkbuden helfen, Hunger und Durst zu stillen. Die beliebten Feierabendmärkte in Delitzsch gibt es schon seit 7 Jahren.
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13: Ja, so ab und zu können sich ein paar Schauer bilden, aber nur lokal und es ist auch schnell vorbei. Aber auch die Sonne kommt raus bei maximal 31 Grad heute. Morgen wird es unbeständiger. Morgen auch wieder Unwetter hier bei uns in Sachsen zum Teil bei maximal 29 Grad.
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13: Achtung, A9 Nürnberg Richtung Leipzig zwischen Kreuz Rippertal und Bad Dürrenberg. 1 Stunde Zeitverlust nach einem Unfall. A14 Dresden Richtung Leipzig zwischen Nossen-Ost und Döbeln-Ost. 3 Kilometer Stau und eine Vollsperrung im Erzgebirgskreis zwischen Pockau und Niederlauterstein nach einem Unfall. Geblitzt wird auf der A4 Görlitz Richtung Dresden, kurz vorm Dreieck Dresden-Nord, in Görlitz Dr. Karlbaum-Allee Richtung Grenze und in Leipzig Probstheider Straße zwischen Zwickauer und Willy-Bredel-Straße in Fahrtrichtung Probstheider.

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0: Antenne Sachsen, gleich mit Wolfgang Petri.
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Sie sind bei Antenne Sachsen, 70er, 80er und die schönsten Schlager. Heute Abend in Dresden, Konzertplatz Weißer Hirsch, Silly, mit der Sängerin Julia Neigel. Früher hat sie sich Jule Neigel genannt und das ist ihr größter Erfolg.

0: Nightman. Antenne Sachsen gleich mit Nino De Angelo.
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1: Mit Ingo Enke, guten Tag. Dresden ist ab heute Gastgeber für den deutschen Schachgipfel. 13 Turniere werden in den nächsten 10 Tagen im Kongresscenter ausgetragen, darunter die deutschen Meisterschaften in der offenen Klasse. Luise Lippert berichtet aus Dresden.
2: Neben den Titelkämpfen der nationalen Elite steht auch das Finale der deutschen Schachamateurmeisterschaft auf dem Programm. Dafür haben sich mehr als 300 Finalistinnen und Finalisten aus ganz Deutschland qualifiziert. Parallel dazu gibt's viele Mitmachaktionen für schachbegeisterte Besucher bei stets freiem Eintritt.
1: Die Bundesregierung will härter gegen Steuerbetrüger vorgehen. Dazu stellten Finanzminister Lars Klingbeil und Justizministerin Stefanie Hubich heute einen Aktionsplan vor. Beim Zoll soll ein gemeinsames Zentrum gegen Steuer- und Finanzkriminalität eingerichtet werden. Damit sollen Ermittlungen und Verfolgung von Geldwäsche und Steuerkriminalität gebündelt werden. Das Niedrigwasser wirkt sich auch auf die Flussschifffahrt aus. Auf Elbe, Rhein oder Donau können aktuell weniger Waren transportiert werden als gewöhnlich. Der Bundesverband der Binnenschifffahrt teilte mit, dass das Folgen für die Transportkosten habe. Es müssten mehr Wasserfahrzeuge eingesetzt werden, um Waren von A nach B zu verschiffen. In Freiberg endete eine Auseinandersetzung für zwei Männer in der Ausnüchterungszelle. Die beiden 39- und 40-Jährigen waren Teil einer vierköpfigen Gruppe, die einen Anwohner bedroht und seine Wohnungstür mit einem Baseballschläger beschädigt hatte.
3: Als die Polizei die Gruppe auflösen wollte, eskalierte die Situation. Der 39-Jährige schlug unvermittelt auf einen Passanten ein. Zusammen mit dem 40-Jährigen leistete er massiven Widerstand gegen die Beamten, wobei ein Polizist leicht verletzt wurde. Die Männer wurden am Morgen darauf vorerst wieder entlassen. Gegen sie wird nun wegen Sachbeschädigung, Körperverletzung und Widerstand gegen Vollstreckungsbeamte ermittelt. Jannis Müller, Nachrichtenredaktion.
1: Sachsen, Gigabit und die Energie- und Wasserwerke Bautzen haben den ersten Ausbauabschnitt des neuen Glasfasernetzes in Bautzen abgeschlossen. Rund 7200 Wohnungen wurden ans schnelle Netz angeschlossen. Der nächste Bauabschnitt in der Bautzener Innenstadt ist schon in Vorbereitung.
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5: Ganz lokal können sich hier mal Schauer bilden und da kann ein bisschen was runterkommen. Maximal 31 Grad sind heute drin. Im Großen und Ganzen eigentlich ein schöner Sommertag, auch wenn da ein paar Regenwolken unterwegs sind. Hier und da scheint aber auch die Sonne und morgen wird's dann spannend, weil morgen steigt das Unwetterpotenzial wieder. Es kann Starkregen geben und auch Gewitter bei maximal 29 Grad.
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5: Achtung, A9 Nürnberg Richtung Leipzig zwischen Kreuz-Rippachtal und Bad Dürrenberg. Noch 4 Kilometer Stau nach einem Unfall. Es brennt ein PKW auf der A72. Achtung, Plauen Richtung Zwickau zwischen Treuen und Reichenbach. Dann B6 Görlitz Richtung Reichenbach. Kurz hinter Markersdorf steht ein Pannenfahrzeug mit ausgelaufenem Diesel. Feuerwehr ist dort im Einsatz. Und voll gesperrt ist im Erzgebirgskreis die S224 zwischen Pockau und Niederlauterstein nach einem Unfall. Und auch im Kreis Leipzig zwischen Abzweig nach Frankenheim und Groß-Lehma gesperrt nach einem Unfall. Die aktuellsten Blitzer stehen in Dresden auf der Grundstraße. Stadteinwärts, da der Superblitzer. Dann in Dresden, Heideparkstraße, grauer VW Caddy, da blitzt es beidseitig. Und in Leipzig an der Tabaksmühle in der 50er-Zone Richtung Prager Straße.
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0: Antenne Sachsen gleich mit Middle of the Road.
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Bananarama auf Antenne Sachsen. Gleich haben wir die Prinzen mit Millionär. Ich bin ja so ein alter Kaffeesachse. Trinken Sie auch keinen Kaffee? Also schon mehr als 3 Tassen Kaffee pro Tag können zu einem schnelleren Abbau der Gehirnleistung führen. Ja, ich habe sofort reagiert. Ich habe mir eine größere Tasse rausgesucht. Ja, jetzt trinke ich nur noch 2 pro Tag.

0: Vielen Dank fürs Einschalten. Hier ist Antenne Sachsen gleich mit The Sweet und Funny Funny aus den 70ern.
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1: Mit Ingo Enke. Guten Tag. In der Oberlausitz bleibt das Auto mit großem Abstand Fortbewegungsmittel Nummer 1. Das zeigt eine Studie des Verkehrsverbundes ZWON. Busse und Bahnen nutzen nur 12% der Lausitzer. Knut Michael Kunot berichtet.
2: Der Schülerverkehr bleibt wie schon seit Jahren das Rückgrat des ÖPNV in der Oberlausitz. Die bis 17-Jährigen machen einen Anteil von rund 28% aus. Die Verfasser der Studie sehen künftig aber die Rentner als wachsende Fahrgastgruppe. 4/5 der Befragten gaben an, dass sie ihre Haltestelle innerhalb von 5 Minuten erreichen. Das Deutschlandticket habe sich durchgesetzt.
1: Die Bundesregierung hat eine Agenda für Heimatpolitik vorgestellt. Heimatminister Alois Rainer will damit Alltagsprobleme in ländlichen Regionen besser lösen. Unter der Überschrift Miteinander ist es Heimat. Geplant sind Heimatdialoge mit Ländern und Kommunen sowie noch in diesem Jahr ein repräsentativer Heimatreport. Unionsfraktionschef Jens Spahn und sein Ehemann sind Eltern geworden, mit Hilfe einer Leihmutter in den USA. In Deutschland ist das verboten. Spahns Partei, die CDU, will an diesem Verbot festhalten. Es gebe einen klaren Parteitagsbeschluss, so eine Sprecherin. Spahn selbst hatte sich in der Vergangenheit gegen Leihmutterschaften ausgesprochen. Im Vogtland hat sich letzte Nacht ein betrunkener Teenager mit seinem Moped-Auto überschlagen. Der Unfall passierte in Rentschmühle bei Pöhl.
3: Um kurz vor 3 Uhr fuhr der 15-Jährige mit seinem Ligier auf die Elsterbrücke. Dort rammte er den Bordstein am rechten Straßenrand. Das Fahrzeug überschlug sich und blieb auf dem Dach liegen. Der Junge und sein 16-jähriger Begleiter wurden dabei leicht verletzt. Ein Alkoholtest bei dem Fahrer ergab zudem einen Wert von 0,86 Promille. Frederik Seifert, Nachrichtenredaktion.
1: Das grüne Gewölbe in Dresden präsentiert seit heute in einer neuen Ausstellung historische Trinkgefäße. Diese Willkommenspokale mussten hochrangige Gäste des Dresdner Hofes zur Begrüßung vollständig leeren. Gefertigt wurden die Meisterwerke meist aus Silber, Glas oder Porzellan. Die Ausstellung widmet sich auch den ausschweifenden Trinksitten in der Zeit von Renaissance und Barock.
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4: Ja, so ein paar kleine Huschen ziehen hier durch, ganz punktuell. Aber es gibt auch viele trockene, sonnige Stellen, maximal 31 Grad. Und morgen dann sieht es schon unbeständiger aus. Da kann es auch teilweise wieder Starkregen und Gewitter geben, bei maximal 29 Grad.
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4: Achtung, A4 Dresden Richtung Chemnitz, zwischen Dresden-Altstadt und Wilsdruf liegen Reifenteile. A17 Dresden Richtung Prag, in der Abfahrt Pirna ein liegen gebliebenes Fahrzeug in der Kurve. Achtung der Personen auf der Fahrbahn. Und eine Stunde Zeitverlust noch auf der A72 Hof Richtung Zwickau zwischen Plauen Süd und Reichenbach. Nach einem Unfall, dort aber keine Vollsperrung mehr. Es stockt auf der B169 Chemnitz zwischen Frankenberger Straße und Ebersdorf und voll gesperrt im Erzgebirgskreis zwischen Pocker und Niederlauter. Die S224 nach einem Unfall und auch noch gesperrt im Kreis Leipzig zwischen Abzweig nach Frankenheim und Groß-Lehna. Geblitzt wird auf der S293 an der Abfahrt Lichtentanne in Fahrtrichtung Werdau. In Röhrsdorf an der Autobahnauffahrt A72 steht der Superblitzer und in Naundorf am Ortsausgang Richtung Leisnig.

0: Sie sind bei Antenne Sachsen. Jetzt ein gebürtiger Engländer, der auch die deutsche Staatsbürgerschaft besitzt, Chris Andrews. Der war anfangs nur Komponist, hat über 700 Titel für andere Künstler geschrieben, aber Bill Wyman von den Rolling Stones gab ihm einen Rat.
1: Du solltest selbst singen, nicht nur komponieren für Leute, sollst eine Platte aufnehmen.
0: Sehr gut, dass er auf den Bassisten der Stones gehört hat, Chris Andrews mit einem seiner Hits, Pretty Belinda.

0: Dieser Sender heißt Antenne Sachsen und wir haben gleich für Sie Kerstin Ott.
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0: Antenne Sachsen gleich mit Udo Jürgens.
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12: Mit Ingo Enke. Guten Tag. Der 41-jährige Türke, den die Polizei gestern in Dresden-Friedrichstadt angeschossen und überwältigt hat, ist in ein Fachkrankenhaus eingeliefert worden. Es gebe Anhaltspunkte, dass der Beschuldigte psychisch schwer erkrankt ist, sagte uns ein Polizeisprecher. Anhaltspunkte für ein islamistisches Tatmotiv gebe es nicht. Der Mann hatte gestern mehrere Menschen mit einer Schusswaffe bedroht. Neonazi Marla Svenja Liebig hat das Chemnitzer Frauengefängnis wieder verlassen. Clarissa Kunert zu den Hintergründen.
13: Er soll seine Haftstrafe wegen Volksverhetzung nun doch in einem Gefängnis für Männer absitzen. Das teilte das sächsische Justizministerium nun mit. Nachdem Liebig von Tschechien ausgeliefert wurde, kam er zunächst in das Frauengefängnis in Chemnitz. Noch am selben Tag sei er dann in die JVA Zeithain verlegt worden, hieß es nun. 2025 hatte der Rechtsextremist Sven Liebig den Geschlechtseintrag von männlich zu weiblich ändern lassen, was Kritiker für eine Provokation halten.
12: Wo Kündigung draufsteht, muss auch Kündigung drin sein. Der Bundesgerichtshof hat klargestellt, dass ein Kündigungsbutton auf einer Internetseite nur zur Beendigung eines Vertrags dienen darf. Verboten ist es dem Betreiber, nach dem Klick Alternativen aufzulisten, zum Beispiel den Vertrag nur zu pausieren. Damit hat eine Klage des Bundesverbands der Verbraucherzentralen gegen eine Fitnesskette Erfolg. Nach einer Prognose des Statistischen Landesamtes in Kamenz werden die Schülerzahlen an allgemeinbildenden Schulen in Sachsen noch bis zum nächsten Schuljahr steigen. Danach wird ein Rückgang erwartet. Während Grundschulen

0: Schulen schon jetzt sinkende Zahlen verzeichnen, steigen sie an Berufsschulen voraussichtlich noch bis 2034. In Delitzsch steigt heute wieder der deliziöse Abendmarkt. Zum zweiten Mal in diesem Jahr. Bis 21 Uhr bieten Händler an etwa 50 Ständen ihre Waren an. Verschiedene Ess- und Trinkbuden helfen, Hunger und Durst zu stillen. Die beliebten Feierabendmärkte in Delitzsch gibt es schon seit 7 Jahren.
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2: Fast überall trocken heute Nachmittag, nur ganz, ganz vereinzelt. Kannst mal so ein bisschen tröpfeln bei um die 30 Grad. Morgen sieht's anders aus. Morgen kann es hier teils heftige Unwetter geben, teils auch Starkregen und Hagel und Gewitter. Also da ein bisschen auf was gefasst machen bei maximal 29 Grad.
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2: Auf der A72, Hofrichtung Zwickau zwischen Plauen Süd und Treuen, immer noch 5 Kilometer Stau, eine Viertelstunde plus. Und voll gesperrt sind im Erzgebirgskreis die S224 zwischen Pockau und Niederlauterstein nach einem Unfall. Dann im Kreis Leipzig zwischen Abzweig nach Frankenheim und Groß-Lehna. Und in Seifennersdorf die Nordstraße in Höhe Rumburger Straße, ebenfalls nach einem Unfall. Geblitzt wird auf der A17 Dresden Richtung Prag zwischen Dresden-Gorbitz und Südvorstadt bei Tempo 100. Und in Dresden stehen Superblitz. Zum einen auf der Grundstraße beidseitig und noch in Dresden-Kossebaude auf der Gartenstraße stadtauswärts.
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0: Antenne Sachsen. Gleich mit Umberto Tozzi und Gloria.
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0: Weltmeister gegen Europameister, Argentinien gegen Spanien, das ist das Fußball-WM-Finale am Sonntag. Und jetzt hören wir den Fußballsong der WM-Berichterstattung von Magenta TV, heute Nacht von Helene Fischer. In unserer Hörerparade Platz 3 und morgen Abend 18 Uhr dann eine neue Ausgabe der Antenne Sachsen Schlager der Woche.
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0: Antenne Sachsen gleich mit Tina Charles, I Love to Love aus den 70ern.
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6: Mit Ingo Enke. Dresden ist seit heute Gastgeber für den deutschen Schachgipfel. 13 Turniere werden in den nächsten 10 Tagen im Kongresscenter ausgetragen, darunter die deutschen Meisterschaften in der offenen Klasse. Luise Lippert berichtet aus Dresden.
7: Neben den Titelkämpfen der nationalen Elite steht auch das Finale der deutschen Schachamateurmeisterschaft auf dem Programm. Dafür haben sich mehr als 300 Finalistinnen und Finalisten aus ganz Deutschland qualifiziert. Parallel dazu gibt's viele Mitmachaktionen für schachbegeisterte Besucher, bei stets freiem Eintritt.
6: 8 Jahre nach dem Einsturz einer Autobahnbrücke in Genua hat ein Gericht den Ex-Chef der italienischen Autobahngesellschaft zu 12 Jahren Haft verurteilt. Er soll schon lange vor dem Einsturz von Mängeln an der Brücke gewusst haben. Bei dem Unglück 2018 waren 43 Menschen gestorben. Der 66-Jährige sitzt wegen eines tödlichen Busunglücks auf einer anderen Autobahn schon im Gefängnis. Das Niedrigwasser wirkt sich auch auf die Flussschifffahrt aus. Auf Elbe, Rhein oder Donau können aktuell weniger Waren transportiert werden als gewöhnlich. Der Bundesverband der Binnenschifffahrt teilte mit, dass das Folgen für die Transportkosten habe. Es müssten mehr Wasserfahrzeuge eingesetzt werden, um Waren von A nach B zu verschiffen. In Freiberg endete eine Auseinandersetzung für 2 Männer in der Ausnüchterungszelle. Die beiden 39- und 40-Jährigen waren Teil einer 4-köpfigen Gruppe, die einen Anwohner bedroht und seine Wohnungstür mit einem Baseballschläger beschädigt hatte.
8: Als die Polizei die Gruppe auflösen wollte, eskalierte die Situation. Der 39-Jährige schlug unvermittelt auf einen Passanten ein. Zusammen mit dem 40-Jährigen leistete er massiven Widerstand gegen die Beamten, wobei ein Polizist leicht verletzt wurde. Die Männer wurden am Morgen darauf vorerst wieder entlassen. Gegen sie wird nun wegen Sachbeschädigung, Körperverletzung und Widerstand gegen Vollstreckungsbeamte ermittelt. Jannis Müller, Nachrichtenredaktion.
6: Sachsen Gigabit und die Energie- und Wasserwerke Bautzen haben den ersten Ausbauabschnitt des neuen Glasfasernetzes in Bautzen abgeschlossen. Rund 7200 Wohnungen wurden ans schnelle Netz angeschlossen. Der nächste Bauabschnitt in der Bautzener Innenstadt ist schon in Vorbereitung.
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9: Freundlich geht's hier durch den Donnerstagabend mit Sonne und Wolken im Wechsel. Es bleibt meist trocken. Und dann morgen wird's aber ungestümer. Da kommen hier ein paar Gewitter durchgezogen, teilweise auch Starkregen. Maximal 29 Grad morgen.
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9: Achtung, 1 Kilometer Stau, 10 Minuten plus auf der A13 Berlin Richtung Dresden zwischen Kalau und Bronkow und zwischen Ruhland und Ortrand eine Unfallstelle auf der Standspur. A14 Leipzig Richtung Dresden zwischen Nossen Nord und Ost gab es einen Unfall mit mehreren Fahrzeugen. Da sind Personen am Fahrbahnrand und es wird geblitzt auf der A17 Dresden Richtung Prag zwischen Dresden-Gorbitz und Südvorstadt bei Tempo 100. In Grüna auf der Straße der Einheit steht der Superblitzer aus Richtung Wüstenbrand kommend und Superblitzer in Dresden auf der Grundstraße beidseitig.

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Jetzt ein Titel im Original von den Isley Brothers. '85 war das. Ein Jahr später haben die House Martins dann eine Version ohne Instrumente rausgebracht. A cappella, wunderschön. Ja, und da bewahrheitet sich mal wieder: weniger ist oft mehr. Ah.

0: Antenne Sachsen gleich mit Vicky Leandros und Andrea Berg.
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1: Schachmatt durch die Dame im Spiel. Ja, deutscher Schachgipfel in Dresden. 19 Uhr die Eröffnung im neuen Rathaus und es wird dann Schach gespielt bis zum 26. Juli. Antenne Sachsen jetzt mit Robin Beck.

0: Vielen Dank fürs Einschalten. Hier ist Antenne Sachsen gleich mit Henry, Valentino und Uschi im Wagen vor mir.
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8: Mit Ingo Enke. Ein Hund hat ein Mädchen am Berzdorfer See angegriffen. Der hellbraune Mischlingsrüde biss der Neunjährigen ins Gesicht. Das Kind erlitt schwere Verletzungen. Nach der Attacke lief der Hund in Richtung Blaue Lagune. Die Polizei konnte den Hundehalter bislang nicht ermitteln. Sie bittet darum um Zeugenhinweise zu Herrchen und Hund. Der Vorfall geschah vergangenen Montagabend an der Badestelle unweit von Wasserschloss Tauchritz. Regional einkaufen, regional genießen. Genau dafür wirbt seit diesem Jahr die neue Initiative So schmeckt Sachsen. Was dahinter steckt, hat uns Sachsens Tourismusministerin Barbara Klepsch heute bei einem Besuch des Restaurants Goldberg am Thomaskirchhof in Leipzig erklärt.
9: Also als Freistadt Sachsen wollen wir in diesem Jahr ganz bewusst das Thema Tourismus geschmacklich sehen.

0: sichtbar machen. Unter diesem großen Thema So schmeckt Sachsen sind wir unterwegs, wollen die Gastronomen zu Wort kommen lassen, wollen aber eben auch deutlich machen, dass es uns darum geht, vom Produzenten bis hin zum Gericht auf dem Teller.
1: Die Bundesregierung will härter gegen Steuerbetrüger vorgehen. Dazu stellten Finanzminister Lars Klingbeil und Justizministerin Stefanie Hubich heute einen Aktionsplan vor. Beim Zoll soll ein gemeinsames Zentrum gegen Steuer- und Finanzkriminalität eingerichtet werden. Damit sollen Ermittlung und Verfolgung von Geldwäsche und Steuerkriminalität gebündelt werden. Unionsfraktionschef Jens Spahn und sein Ehemann sind Eltern geworden, mithilfe einer Leihmutter in den USA. In Deutschland ist das verboten. Spahns Partei, die CDU, will an diesem Verbot festhalten. Es gebe einen klaren Parteitagsbeschluss, so eine Sprecherin. Spahn selbst hatte sich in der Vergangenheit gegen Leihmutterschaften ausgesprochen. Das Grüne Gewölbe in Dresden präsentiert seit heute in einer neuen Ausstellung historische Trinkgefäße. Diese Willkommenspokale mussten hochrangige Gäste des Dresdner Hofes zur Begrüßung vollständig leeren. Gefertigt wurden die Meisterwerke meist aus Silber, Glas oder Porzellan. Die Ausstellung widmet sich auch den ausschweifenden Trinksitten in der Zeit von Renaissance und Barock.
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3: Ja, ein sonniger, milder Feierabend, hier und da ein paar Quellwolken, es bleibt aber trocken. Die Nacht zunächst mal ist klar, bei Tiefstwerten zwischen 19 und 14 Grad. Morgen dann überwiegend wolkig, ergiebige Schauer und Gewitter sind mit dabei, sogar Hagel- und Sturmböen bei 26 bis 29 Grad. Das Wochenende unbeständig, 20 bis 25 Grad, der schönere Tag wohl der Samstag.
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3: Guten Abend auf die Straßen. Freie Fahrt, gute Fahrt. Geblitzt wird auf der 17 Dresden Richtung Prag zwischen Dresden-Gorbitz und Südvorstadt bei Tempo 100.
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0: Wetter. Ja, ein sonniger, milder Feierabend. Hier und da ein paar Quellwolken. Es bleibt aber trocken. Die Nacht zunächst meist klar. Bei Tiefstwerten zwischen 19 und 14 Grad. Morgen dann überwiegend wolkig. Ergiebige Schauer und Gewitter sind mit dabei. Sogar Hagel- und Sturmböen bei 26 bis 29 Grad. Das Wochenende unbeständig. 20 bis 25 Grad. Der schönere Tag wohl der Samstag.
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0: Schönen guten Abend auf die Straßen. Freie Fahrt, gute Fahrt. Geblitzt wird auf der 17 Dresden Richtung Prag zwischen Dresden-Gorbitz und Südvorstadt. Tempo 100. Und in Görlitz Ortsausgang Richtung Hagenwerder.
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1: Die Nacht zeigt sich zunächst meist klar und trocken bei Tiefstwerten zwischen 19 und 14 Grad. Morgen überwiegend wolkig mit ergiebigen Schauern und Gewittern, auch Hagel- und Sturmböen möglich, 26 bis 29 Grad. Das Wochenende unbeständig bei 20 bis 25 Grad, die meisten Sonnenstunden am Samstag.
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1: Guten Abend auf die Straßen. Vorsicht zum einen auf der A9 Richtung Berlin. Unfall zwischen Bitterfeld-Wolfen und Thurland. Linke und rechte Spur sind gesperrt. Und Rehe sind auf der A72 Zwickau-Chemnitz, Höhe Chemnitz-Rottlow in beiden Richtungen. Geblitzt wird auf der 17 Richtung Prag zwischen Dresden-Gorbitz und Südvorstadt Tempo 100. Sowie in Görlitz, Ortsausgang Richtung Hagenwerder.
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1: Die Nacht zeigt sich zunächst meist klar und trocken bei Tiefstwerten zwischen 19 und 14 Grad. Morgen überwiegend wolkig mit ergiebigen Schauern und Gewittern, auch Hagel- und Sturmböen möglich, 26 bis 29 Grad. Das Wochenende unbeständig bei 20 bis 25 Grad, die meisten Sonnenstunden am Samstag.
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2: Die Nacht zeigt sich zunächst meist klar und trocken bei Tiefstwerten zwischen 19 und 14 Grad. Morgen überwiegend wolkig mit ergiebigen Schauern und Gewittern, auch Hagel- und Sturmböen möglich, 26 bis 29 Grad. Das Wochenende unbeständig bei 20 bis

0: 25 Grad. Die meisten Sonnenstunden am Samstag.
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1: Diese Nacht noch verbreitet klar und trocken bei Tiefstwerten zwischen 19 und 14 Grad, aber in den Frühstunden dann schon ziehen Wolken rein von Westsachsen. Dann auch giebige Schauer und Gewitter heute mit Hagel- und Sturmböen bei maximal 26 bis 29 Grad. Und auch das Wochenende sehr unbeständig, Temperaturen gehen etwas zurück, 20 bis 25 Grad. Samstag noch recht viel Sonne auch mit dabei, am Sonntag da überwiegend wolkig.
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1: Diese Nacht noch verbreitet klar und trocken bei Tiefstwerten zwischen 19 und 14 Grad, aber in den Frühstunden dann schon ziehen Wolken rein von Westsachsen. Dann auch giebige Schauer und Gewitter heute mit Hagel- und Sturmböen bei maximal 26 bis 29 Grad. Und auch das Wochenende sehr unbeständig, Temperaturen gehen etwas zurück, 20 bis 25 Grad. Samstag noch recht viel Sonne auch mit dabei, am Sonntag da überwiegend wolkig.
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1: Diese Nacht noch verbreitet klar und trocken bei Tiefstwerten zwischen 19 und 14 Grad, aber in den Frühstunden dann schon ziehen Wolken rein von Westsachsen. Dann auch giebige Schauer und Gewitter heute mit Hagel- und Sturmböen bei maximal 26 bis 29 Grad. Und auch das Wochenende sehr unbeständig, Temperaturen gehen etwas zurück, 20 bis 25 Grad. Samstag noch recht viel Sonne auch mit dabei, am Sonntag da überwiegend wolkig.
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